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Es ist ja nicht so, dass wir Sie im Zweifel lassen möchten darüber, was hier gespielt wird. Out of Limbo trifft allegorischen Voodoo-Mann, aufgeschraubt in zwei X-Mädchen und zwei Kreisemädchen. Auf dem Weg zu den Metallbergen, im Nebel der Baganda Guadalupe, herein schreiten die Königinnen des Wassers. Die Stille, Konkurrent zu den Tönen, perlt die Blätter entlang, fliegen nach der Störung zum nächsten Blätterdach. Es entknospet sich eine eigentürige Atmosphäre. Die Spiralen aufzusaugen, in der Nachtsendung geladen. Klickernd entlädt sich die Spannung, uns noch vertraut, von drei an beginnen. Schmetternd eine gute Eule schreit, an die Dinge abzuwenden, die wir nicht wollen. Räder drehen sich Richtung Sterne und reisen nach Sanukiki, um sich im Frieden dem Tau, Bergwerkgrün nach innen leuchtend anzublicken. Ornamentberge symmetrisch ins Gras laufend, in der Bewegung der CC,

Himmel und lässt ihn seitwärts von der Tür sich niedersetzen. Dort sitzt er Tage und Jahre. Er macht viele Versuche, eingelassen zu werden, und ermüdet den Torhüter durch seine Bitten. Der Torhüter stellt öfters kleine Verhöre mit ihm an, fragt ihn über seine Heimat aus und nach vielem anderen. Es sind aber teilnahmslose Fragen, wie sie große Herren stellen, und zum Schluss sagt er ihm immer wieder, dass er ihn noch nicht einlassen könne. Der Mann, der sich für seine Reise mit vielem ausgerüstet hat, verwendet alles und sei es noch so wertvoll, um den Torhüter zu bestechen. Dieser nimmt zwar alles an, aber sagt dabei, ich nehme es nur an, damit du nicht glaubst, etwas versäumt zu haben. Während der vielen Jahre beobachtet der Mann den Torhüter fast ununterbrochen. Er vergisst die anderen Torhüter, und dieser erste scheint ihm das einzige Hindernis für den Eintritt in das Gesetz. Er verflucht den unglücklichen Zufall, in den ersten Jahren rücksichtslos und laut, später als er alt wird, brummt er nur noch vor sich hin. Er wird kindisch, und da er in dem jahrelangen Studium des Torhüters auch die Flöhe in seinem Pelzkragen erkannt hat, bittet er auch die Flöhe, ihm zu helfen und den Torhüter umzustimmen. Schließlich wird sein Augenlicht schwach und er weiß nicht, ob es um ihn wirklich dunkler wird oder ob ihn nur seine Augen täuschen. Wohl aber erkennt er jetzt im Dunkeln einen Glanz, der unverlöslich aus der Tür des Gesetzes bricht. Nun lebt er nicht mehr lang. Vor seinem Tode sammeln sich in seinem Kopfe alle Erfahrungen der ganzen Zeit zu einer Frage, die er bisher an den Torhüter noch nicht gestellt hat. Er winkt ihm zu, da er seinen erstarrenden Körper nicht mehr aufrichten kann. Der Torhüter muss sich tief zu ihm hinunterneigen, denn der größte Unterschied hat sich sehr zugunsten des Mannes verändert. »Was willst du denn jetzt noch wissen?«, fragte der Torhüter. »Du bist unersättlich.« »Alle streben doch nach dem Gesetz«, sagte der Mann. »Wieso kommt es, dass in den vielen Jahren niemand außer mir Einlass verlangt hat?« Der Torhüter erkennt, dass der Mann schon an seinem Ende ist, und um sein vergehendes Gehör noch zu erreichen, brüllt er ihn an. »Hier konnte niemand sonst Einlass erhalten, denn dieser Eingang war nur für dich bestimmt. Ich gehe jetzt und schließe ihn.«

0: Das war das zweite der drei Klavierstücke von Schönberg, beziehungsweise ein Ausschnitt zumindest. Und jetzt geht es weiter mit Kafkas Kurzgeschichte »Ein Landarzt«. Ich war in großer Verlegenheit. Eine dringende Reise stand mir bevor. Ein Schwerkranker wartete auf mich in einem 10 Meilen entfernten Dorfe. Starkes Schneegestöber füllte den weiten Raum zwischen mir und ihm. Einen Wagen hatte ich leicht, großräderig, ganz wie er für unsere Landstraßen getaugt. In den Pelz gepackt, die Instrumententasche in der Hand, stand ich reisefertig schon auf dem Hofe. Aber das Pferd fehlte. Das Pferd. Mein eigenes Pferd war in der letzten Nacht infolge der Überanstrengungen in diesem eisigen Winter verendet. Mein Dienstmädchen lief jetzt im Dorf umher, um ein Pferd geliehen zu bekommen. Aber es war aussichtslos, ich wusste es. Und immer mehr vom Schnee überhäuft, immer unbeweglicher werdend, stand ich zwecklos da. Am Tor erschien das Mädchen allein, schwenkte die Laterne, natürlich. Wer leiht jetzt schon sein Pferd her, zu solcher Fahrt? Ich durchmaß noch einmal den Hof. Ich fand keine Möglichkeit. Zerstreut, gequält, stieß ich mit dem Fuß an die brüchige Tür des schon seit Jahren unbenutzten Schweinestalls. Sie öffnete sich und klappte in den Angeln auf und zu. Wärme und Geruch wie von Pferden kam hervor. Eine trübe Stahllaterne schwankte drin an einem Seil. Ein Mann, zusammengekauert in dem niedrigen Verschlag, zeigte sein offenes, blauäugiges Gesicht. Soll ich anspannen? Fragte er, auf allen Vieren hervorkriechend. Ich musste nichts zu sagen und beugte mich nur, um zu sehen, was es noch in dem Stall gab. Das Dienstmädchen stand neben mir. Man weiß nicht, was für Dinge in dem eigenen Haus vorrätig hat, sagte es, und wir beide lachten. Holla, Bruder, holla, Schwester, rief der Pferdeknecht, und zwei Pferde, mächtige, flankenstarke Tiere, schoben sich hintereinander, die Beine eng am Leib, die wohlgeformten Köpfe wie Kamele senkend, nur durch die Kraft der Wendungen ihres Rumpfes aus dem Türloch, das sie restlos ausfüllten. Aber gleich standen sie aufrecht, hochbeinig, mit dicht ausdampfendem Körper. »Hilf ihm«, sagte ich, und das willige Mädchen eilte dem Knecht, das Geschirr des Wagens zu reichen. Doch kaum war es bei ihm, umfasst es der Knecht und schlägt das Gesicht an ihres. Er schreit auf und flüchtet sich zu mir, rot eingedrückt, sind zwei Zahnreihen in ihrer Wange. »Du Vieh«, schrei ich wütend, »willst du die Peitsche? Besinne mich aber gleich, dass es ein Fremder ist, dass ich nicht weiß, wo er herkommt und dass er mir freiwillig aushilft, wo alle anderen versagen.« Als wisse er von meinen Gedanken, nimmt er meine Drohung nicht übel, sondern wendet sich nur einmal, immer mit den Pferden beschäftigt, nach mir um. »Steigt ein«, sagte er dann, und tatsächlich, alles ist bereit. Mit so schönem Gespann, das merke ich, bin ich noch nie gefahren, und ich steige fröhlich ein. »Kutschieren werde aber ich, du kennst nicht den Weg«, sagte ich. »Gewiss«, sagt er, »ich fahre gar nicht mit, ich bleibe hier.« »Nein«, schreit sie, läuft im richtigen Vorgefühl der Unabwendbarkeit ihres Schicksals ins Haus. Uiuiui, okay, was hat Kafka hier für uns? Jetzt ist der Text weg. Perfekt. Eine Sekunde.
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0: So, ich bin immer noch da. Danke für den Jingle, Paulette. Ich glaube, ich habe Lust dann auf eine andere Geschichte. Das war mir jetzt irgendwie zu heavy, der Einstieg. Keine Lust darauf. Also, wir machen weiter mit den 11 Söhnen. Das war mir zu viel Action irgendwie für diesen warmen Sommerabend. Also, machen wir weiter mit den 11 Söhnen. Ich habe 11 Söhne. Der erste ist äußerlich sehr unansehnlich, aber ernsthaft und klug. Trotzdem schätzte ich ihn, wiewohl ich ihn als Kind, wie alle anderen liebe, nicht sehr hoch ein. Sein Denken scheint mir zu einfach. Er sieht nicht rechts noch links und nicht in die Weite. In seinem kleinen Gedankenkreisen läuft er immerfort rundum und dreht sich viel mehr. Der zweite ist schön, schlank, wohlgebaut. Es entzückt, ihn in seiner Fertigstellung zu sehen. Auch er ist klug, aber überdies weit erfahren. Er hat viel gesehen und deshalb scheint selbst die heimische Natur vertrauter mit ihm zu sprechen als mit dem Daheimgebliebenen. Doch ist gewiss dieser Vorzug nicht nur und nicht einmal wesentlich dem Reisenden zu verdanken. Er gehört vielmehr zu den Unannehmlichkeiten dieses Kindes, das zum Beispiel von jedem anerkannt wird, der etwa seinen vielfach sich überschlagenden und doch geradezu wild beherrschenden Kunstsprung ins Wasser ihm nachmachen will. Bis zum Ende des Sprungbretts reicht der Mut und die Lust. Dort aber statt zu springen, setzt plötzlich der Nachahmer und hebt entschuldigend die Arme. Und trotz allem, ich sollte doch eigentlich glücklich sein über ein solches Kind, ist mein Verhältnis zu ihm nicht ungetrübt. Sein linkes Auge ist ein wenig kleiner als das rechte und zwinkert viel. Ein kleiner Fehler nur, gewiss, der sein Gesicht sogar noch verwegener macht, als es sonst gewesen wäre, und niemand wird gegenüber der unnahbaren Abgeschlossenheit seines Wesens dieses kleine, zwinkernde Auge tadelnd merken. Ich, der Vater, tue es. Es ist natürlich nicht dieser körperliche Fehler, der mir wehtut, sondern eine ihm irgendwie entsprechende kleine Unregelmäßigkeit seines Geistes, irgendein in seinem Blut irrendes Gift, irgendeine Unfähigkeit, die mir allein sichtbare Anlage seines Lebens rund zu vollenden. Gerade dies macht ihn allerdings andererseits wieder zu einem wahren Sohn, denn dieser seiner Fehler ist gleichzeitig der Fehler unserer ganzen Familie und an diesem Sohn nur überdeutlich. Der dritte Sohn ist gleichfalls schön, aber er ist nicht die Schönheit, die mir gefällt. Es ist die Schönheit des Sängers, der geschwungene Mund, das träumerische Auge, der Kopf, der eine Drapier hinter sich benötigt, um zu wirken, die unmäßig sich wölbende Brust, die leicht auffahrenden und viel zu leicht sinkenden Hände, die Beine, die sich zieren, weil sie nicht tragen können. Und überdies, der Ton seiner Stimme ist nicht voll, trügt einen Augenblick, lässt den Kenner aufhorchen, veratmet aber kurz darauf. Trotzdem ist allgemein alles verlockt, diesen Sohn zur Schau zu stellen, halte ich ihn doch am liebsten im Verborgenen. Er selbst drängt sich nicht auf. Aber nicht etwa deshalb, weil er seine Mängel kennt, sondern aus Unschuld. Auch fühlt er sich fremd in unserer Zeit, als gehöre er zwar zu meiner Familie, aber überdies noch zu einer anderen, ihm für immer Verlorenen, ist er oft unlustig und nichts kann ihn aufheitern. Mein vierter Sohn ist vielleicht der umgänglichste von allen. Ein wahres Kind seiner Zeit ist er jedermann verständlich. Er steht auf den allen gemeinsamen Boden und jeder ist versucht, ihm durchzunicken. Vielleicht durch diese allgemeine Anerkennung gewinnt sein Wesen etwas Leichtes, seine Bewegungen etwas Freies, seine Urteile etwas Unbekümmertes. Manche seiner Aussprüche möchte man oft wiederholen, allerdings nur manche, denn in seiner Gesamtheit krankt er doch wieder an allzu großer Leichtigkeit. Er ist wie einer, der bewundernswert abspringt, schwalbengleich die Luft teilt, dann aber doch trostlos im öden Staub endet, ein Nichts. Solche Gedanken vergällen mit der Anblick dieses Kindes. Der fünfte Sohn ist lieb und gut, versprach viel weniger als er hielt, war so unbedeutend, dass man sich förmlich in seiner Gegenwart allein fühlte, hatte es aber doch zu einigem Ansehen gebracht. Fragte man mich, wie das geschehen ist, so könnte ich kaum antworten. Unschuld dringt vielleicht doch noch am leichtesten durch das Toben der Elemente in dieser Welt. Und unschuldig ist er. Vielleicht allzu unschuldig. Freundlich zu jedermann. Vielleicht allzu freundlich. Ich gestehe, mir wird nicht wohl, wenn man ihn mir gegenüber lobt. Es heißt doch, sich das Loben etwas zu leicht zu machen, wenn man einen so offensichtlich lebenswürdigen lobt, wie es mein Sohn ist. Als kurze Pause dazwischen vielleicht, sieht man diese gute alte Auseinandersetzung von Kafka mit Familie und seiner Vaterfigur. Er hatte da sehr, sehr viele Struggle. Und um eine kurze Pause zu machen, hören wir jetzt noch das dritte Klavierstück von Arnold Schönberg und machen dann mit dem sechsten Sohn weiter. Viel Spaß.

Das dritte Stück von Arnold Schönberg. Das dritte Klavierstück sogar. Und nun geht es weiter mit den 11 Söhnen von Kafka. Mein sechster Sohn scheint wenigstens auf den ersten Blick der tiefsinnigste von allen. Ein Kopfhänger und doch ein Schwätzer. Deshalb kommt man ihm nicht so leicht bei mir. Deswegen kommt man ihm nicht leicht bei. Ist er am Unterliegen, so verfällt er in unbesiegbare Traurigkeit. Erlangt er das Obergewicht, so wahrt er es durch Schwätzen. Doch spreche ich ihm eine gewisse selbstvergessene Leidenschaft nicht ab. Bei hellem Tag kämpft er sich oft durch das Denken wie im Traum, ohne krank zu sein. Vielmehr hat er eine sehr gute Gesundheit. Taumelt er manchmal, besonders in der Dämmerung, braucht aber keine Hilfe, fällt nicht. Vielleicht hat an dieser Erscheinung seine körperliche Entwicklung Schuld. Er ist viel zu groß für sein Alter. Das macht ihm unschön, im Ganzen. Trotz auffallend schöner Einzelheiten, zum Beispiel der Hände und Füße, unschön ist das übrigens auch seine Stirn. Sowohl in der Haut als in der Knochenbildung irgendwie verschrumpft. Der siebente Sohn gehört mir vielleicht mehr als alle anderen. Die Welt versteht ihn nicht zu würdigen, seine besondere Art von Witz versteht sie nicht. Ich überschätze ihn nicht, ich weiß, er ist geringfügig genug. Hätte die Welt keinen anderen Fehler als den, dass sie ihn nicht zu würdigen weiß, sie wäre noch immer makellos. Aber innerhalb der Familie wollte ich diesen Sohn nicht missen. Sowohl Unruhe bringt er, als auch Ehrfurcht vor der Überlieferung, und beides fügt er, wenigstens für mein Gefühl, zu einem unanfechtbaren Ganzen. Mit diesem Ganzen weiß er allerdings selbst am wenigsten etwas anzufangen. Das Rad der Zukunft wird er nicht ins Rollen bringen, aber diese seine Anlage ist so aufmunternd, so hoffnungsreich. Ich wollte, er hätte Kinder und diese wieder Kinder. Leider scheint sich dieser Wunsch nicht erfüllen zu wollen. In einer mir zwar begreiflichen, aber ebenso unerwünschten Selbstzufriedenheit, die allerdings in großartigem Gegensatz zum Urteil seiner Umgebung steht, treibt er sich allein umher, kümmert sich nicht um Mädchen und wird trotzdem niemals seine gute Laune verlieren. Mein achter Sohn ist mein Schmerzenskind und ich weiß eigentlich keinen Grund dafür. Er sieht mich fremd an und ich fühle mich doch väterlich eng mit ihm verbunden. Die Zeit hat vieles gut gemacht, früher aber befiel mich manchmal ein Zittern, wenn ich nur an ihn dachte. Er geht seinen eigenen Weg. Er hat alle Verbindungen mit mir abgebrochen und wird gewiss mit seinem harten Schädel, seinem kleinen, athletischen Körper, nur die Beine hat er als Junge recht schwach, aber das mag sich inzwischen schon ausgeglichen haben, überall durchkommen, wo es ihm beliebt. Öfters hatte ich Lust, ihn zurückzurufen, ihn zu fragen, wie es eigentlich um ihn steht, warum er sich vom Vater so abschießt und was er im Grunde beabsichtigt, aber nur ist er so weit und so viel Zeit ist schon vergangen, nun mag es so bleiben, wie es ist. Ich höre, dass er als der einzige meiner Söhne einen Vollbart trägt. Schön ist das bei einem so kleinen Mann natürlich nicht. Mein neunter Sohn ist sehr elegant und hat den für Frauen bestimmten süßen Blick, so süß, dass er bei Gelegenheit sogar mich verführen kann, der ich doch weiß, dass förmlich ein nasser Schwamm genügt, um all diesen überirdischen Glanz wegzuwischen. Das Besondere an diesem Jungen aber ist, dass er gar nicht so auf Verführung ausgeht. Ihm würde es genügen, sein Leben lang auf der Kanapse zu liegen und seinen Blick an der Zimmerdecke zu verschwenden, oder doch viel lieber, ihn unter den Augenlidern ruhen zu lassen. Ist er in dieser von ihm bevorzugten Lage dann, spricht er gern und nicht übel. Gedrängt und anschaulich, aber doch nur im engeren Ganzen, geht er über sie hinaus, was sich bei ihrer Enge nicht vermeiden lässt, wird sein Reden ganz leer. Man würde ihm abwinken, wenn man Hoffnung hätte, dass dieser mit Schlaf gefüllte Blick es bemerken könnte. Mein zehnter Sohn gilt als unaufrichtiger Charakter. Ich will diesen Fehler nicht ganz Abrede stellen, nicht ganz bestätigen. Sicher ist, dass, wer ihn in der weit über sein Alter hinausgehenden Feierlichkeit herankommen sieht, im immer festgeschlossenen Gehrock, im alten, aber übersorgfältig geputzten schwarzen Hut, mit dem unbewegten Gesicht, dem etwas vorragenden Kinn, den schwer über die Augen sich wölbenden Lidern, den manchmal in den Mund geführten zwei Fingern, wer ihn so sieht, denkt, das ist ein grenzenloser Heuchler. Aber nun höre man ihn reden, verständig, mit Bedacht, kurz angebunden, mit boshafter Lebendigkeit, Fragen durchkreuzend, in erstaunlicher, selbstverständlicher und froher Übereinstimmung mit dem Weltganzen. Eine Übereinstimmung, die notwendigerweise den Hals strafft und den Körper erheben lässt. Viele, die sich sehr klug dünken und die sich aus diesem Grunde, was sie meinten, von einem Äußeren abgestoßen fühlten, hat er durch sein Wort stark angezogen. Nun gibt es aber wieder Leute, die sein Äußeres gleichgültig lässt, denen aber sein Wort heuchlerisch erscheint. Ich als Vater will hier nicht entscheiden, doch muss ich eingestehen, dass die letzteren Beurteiler jedenfalls beachtenswerter sind als die ersteren. Mein elfter Sohn ist zart.
wohl der Schwächste unter meinen Söhnen, aber täuschend in seiner Schwäche. Er kann nämlich zu Zeiten kräftig und bestimmend sein, doch ist allerdings selbst dann die Schwäche irgendwie grundlegend. Es ist aber keine beschämende Schwäche, sondern etwas, das nur auf diesem, unserem Erdboden als Schwäche erscheint. Ist nicht zum Beispiel auch Flugbereitschaft Schwäche, da sie doch Schwanken, Unbestimmtheit und Flattern ist? Etwas derartiges zeigt mein Sohn. Den Vater freuen natürlich solche Eigenschaften nicht. Sie gehen ja offenbar auf Zerstörung der Familie aus. Manchmal blickt er mich an, als wollte er mir sagen, ich werde dich mitnehmen, Vater. Dann denke ich, du wärst der Letzte, dem ich mich vertraue. Und sein Blick scheint wieder zu sagen, mag ich also wenigstens der Letzte sein. Das sind die 11 Söhne. Eine etwas traurige Geschichte. Ich hoffe, ihr lasst euch von den ganzen Makelbeobachtungen nicht zu sehr mitnehmen. Und zur Beruhigung hören wir diesmal von Anton Webern die 4 Stücke. Und starten mit sehr langsam und enden mit dem 4. bewegt.

Die vier Pierces von Anton Webern. Alle hintereinander. Und wir machen weiter mit Kafkas Auf der Galerie. Wenn irgendeine hinfällige, lungensüchtige Kunstreiterin in der Manege auf schwankendem Pferd vor einem unermüdlichen Publikum vom peitschenschwingenden, erbarmungslosen Chef monatelang ohne Unterbrechung im Kreise rundum getrieben würde, auf dem Pferde schwirrend, Küsse werfend, in der Taille sich bewegend, und wenn dieses Spiel nicht unter dem nicht aussetzenden Brausen des Orchesters und der Ventilatoren die immerfort weit sich öffnende graue Zukunft sich fortsetzte, begleitete vom vorgehenden und neu anschwellenden Beifallsklatschen der Hände, die eigentlich Dampfhämmer sind. Vielleicht eilte dann ein junger Galeriebesucher die lange Treppe durch alle Ränge hinab, stürzte in die Manege, rief das »Halt« durch die Fanfaren des immer sich anpassenden Orchesters. Das war ein langer Satz. Da es aber nicht so ist, eine schöne Dame weiß und rot hereinfliegt zwischen den Vorhängen, welche die stolzen Levierten vor sich öffnen, der Direktor hingebungsvoll ihre Augen suchend, in Tierhaltung ihr entgegenatmend vorsorglich sie auf dem Apfelschimmel hebt, als wäre sie seine über alles geliebte Enkelin, die sich auf gefährliche Fahrt begibt, sich nicht entschließen kann, das Peitschenzeichen zu geben, schließlich in Selbstüberwindung es knallend gibt, neben dem Pferde mit offenem Munde einherläuft, die Sprünge der Reiterin scharfen Blickes verfolgt, ihre Kunstfertigkeit kaum begreifen kann, mit englischen Ausrufen zu warnen versucht, die reifenhaltenden Reitknechte wütend zu peinlichster Achtsamkeit ermahnt, vor dem großen Salto Mortale das Orchester mit aufgehobenen Händen beschwört, es möge schweigen, schließlich die Kleine vom zitternden Pferde hebt, auf beide Wangen küsst und keine Huldigung des Publikums für genügend erachtet, während sie selbst, von ihm gestützt, hoch auf den Fußspitzen vom Staub umweht, mit ausgebreiteten Armen zurückgelehnt Köpfchen ihr Glück mit ganzem Zirkus teilen will. Da dies so ist, legt der Galeriebesucher das Gesicht auf die Brüstung und im Schlussmarsch, wie in einem schweren Traum versinkend, weint er, ohne es zu wissen. Und wieder hören wir hier Kafka sehr traurig in sich rein weinend. Und irgendwie schaffe ich das hier alles gerade die ganze Zeit nicht so traurig, deswegen spielen wir jetzt irgendwie mal ein bisschen mehr Energie-Song mit Nuclear War von Sun Ra. Politisch aber mehr Energy auf jeden Fall.

Nuclear War von Sun Ra. Ich hatte Lust auf ein bisschen anderes Genre. Weiterhin ernst drauf gewesen, aber eben keine zweite Wiener Schule mehr. Jetzt noch eine letzte kleine Geschichte von Kafka und dann habe ich, glaube ich, meine Leseübung auch gut abgeschlossen. Ich hoffe, ihr verzeiht mir meine beiden kleinen Versprecher, die passieren, wenn man das irgendwie das erste Mal liest. Nur noch mal ein kleiner. Nachts heißt die Kurzgeschichte. Versunken in die Nacht. So, wie man manchmal den Kopf senkt, um nachzudenken. So ganz versunken sein in die Nacht. Ringsum schlafen die Menschen. Eine kleine Schauspielerei, eine unschuldige Selbsttäuschung. Dass sie in Häusern schlafen, in festen Betten, unter festem Dach, ausgestreckt oder geduckt auf Matratzen, in Tüchern, unter Decken. In Wirklichkeit haben sie sich zusammengefunden, wie damals einmal und wie später in wüster Gegend. Ein Lager im Freien, eine unübersehbare Zahl Menschen, ein Heer, ein Volk, unter kaltem Himmel, auf kalter Erde, hingeworfen, wo man früher stand, die Stirn auf den Arm gedrückt, das Gesicht gegen den Boden hin, ruhig atmend. Und du wachst, bist einer der Wächter, findest den Nächsten durch Schwenken des brennenden Holzes aus dem Reisighaufen neben dir. Warum wachst du? Einer muss wachen, heißt es. Einer muss da sein. Und es ist zwar noch nicht so ganz Nacht, aber vielleicht grooven wir jetzt einfach schon mal so ein bisschen in die späteren Abendstunden. Und ich glaube, ich bringe dafür jetzt nochmal mit auch etwas Moderneres vom Art Ensemble of Chicago. Variation, oh, ich kann kein Französisch. Variation sur un thème de Monteverdi. 1, 2 und 3 direkt.

Und als kleinen letzten gemütlichen Ausklang spielen wir jetzt noch ein Stück wieder ein bisschen besser in der Zeit von Monsieur. Vu regard sur l'enfant, Jesus. Habe ich jetzt einfach mal so improvisiert. Viel Spaß. Danach war es das von mir und es gibt noch 2 Stunden Ambient Set und wir grooven alle gemütlich aus dem Abend heraus. Habt eine schöne Zeit.

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